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1: Ich bin Lisa Schwarzkopf. Deutschland hat einen neuen Hitzerekord. An einer Messstation in Saarbrücken hat der Deutsche Wetterdienst 41,3 Grad gemessen. So heiß war es noch nie seit Beginn der Aufzeichnungen. Die Hitze sorgt unter anderem auch auf den Autobahnen für Probleme. Auf mehreren Strecken ist die Fahrbahn aufgebrochen. Der Stellenabbau bei VW fällt wohl deutlich größer aus als gedacht. Laut Manager-Magazin stehen weltweit 100.000 Jobs auf der Streichliste. Bislang war von halb so vielen die Rede. Mehrere Werke könnten demnach sogar schließen, in Zwickau, Hannover und Emden sowie das Audi-Werk in Neckarsulm. In Venezuela werden nach dem schweren Doppelerdbeben über 50.000 Menschen vermisst. Über 900 wurden bereits tot geborgen. Retter suchen mit schwerem Gerät und bloßen Händen weiter nach Überlebenden. Nach der Katastrophe am Mittwoch wird es so langsam ein Rennen gegen die Zeit. Gruppensieg für Frankreichs Nationalmannschaft bei der Fußball-WM. In ihrem letzten Vorrundenspiel in Boston haben die Les Bleus Norwegen mit einem starken 4:1 geschlagen. Für beide Mannschaften geht's in der K.O.-Runde weiter. Auch der Senegal kann sich noch Hoffnungen auf den Einzug machen. Endstand gegen den Irak 5:0.
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2: Heute Sonne satt und da kommt der Höhepunkt der Hitzewelle auf uns zu, 35 bis 40 Grad in der Spitze. Morgen am Sonntag ist es erst noch sonnig, gegen Nachmittag kommen aus Westen die Vorboten der Wetterumstellung auf uns zu und es bilden sich im Südschwarzwald und auf der Alp einige Quellwolken, die sich über unsere Heimat ausbreiten. Am Abend können auch örtliche Schauer entstehen, in der Spitze 36 Grad. Der Radio Seefunk Wettertrend für die ganze Heimat, es wird wechselhaft.
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1: Ich bin Lisa Schwarzkopf. Guten Morgen. So heiß ist es in Deutschland noch nie gewesen. Der Allzeit-Hitzerekord wurde geknackt. In Saarbrücken hat der Deutsche Wetterdienst 41,3 Grad gemessen. Der bisherige Spitzenwert war aus dem Jahr 2019 mit 41,2 Grad. In Deutschland soll es bei der Sanierung von Straßen, Brücken und Schienen schneller gehen. Ein entsprechendes Gesetz hat der Bundestag jetzt verabschiedet. Es soll Planungen und Genehmigungen beschleunigen, vor allem bei Verkehrs- und Energieprojekten. Umweltverbände befürchten Einbußen beim Naturschutz. In Thüringen sind zwei Jugendliche wegen Terrorverdachts festgenommen worden. Sie sollen die rechtsextreme Terrorgruppe Letzte Verteidigungswelle unterstützt haben. Die Bundesanwaltschaft wirft ihnen auch versuchten Mord vor. Die beiden sollen letztes Jahr versucht haben, eine bewohnte Asylbewerberunterkunft in Schmölln anzuzünden. Frankreich zieht als Gruppensieger mit viel Rückenwind in die K.O.-Runde der Fußball-WM ein. Die Equipe Tricolore hat sich mit einem regelrechten Offensivfeuerwerk gegen Norwegen mit 4:1 durchgesetzt. Außerdem hat der Senegal den Irak mit 5:0 abgefertigt und damit noch eine Chance auf 16. Finale.
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2: Heute Sonne satt und da kommt der Höhepunkt der Hitzewelle auf uns zu, 35 bis 40 Grad in der Spitze. Morgen am Sonntag ist es erst noch sonnig, gegen Nachmittag kommen aus Westen die Vorboten der Wetterumstellung auf uns zu und es bilden sich im Südschwarzwald und auf der Alp einige Quellwolken, die sich über unsere Heimat ausbreiten. Am Abend können auch örtliche Schauer entstehen, in der Spitze 36 Grad. Der Radio Seefunk Wettertrend für die ganze Heimat, es wird wechselhaft.
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1: Ich bin Lisa Schwarzkopf. Guten Morgen. Deutschland hat einen neuen Hitzerekord. An einer Messstation in Saarbrücken hat der Deutsche Wetterdienst 41,3 Grad gemessen. So heiß war es noch nie seit Beginn der Aufzeichnungen. Die Hitze sorgt unter anderem auch auf den Autobahnen für Probleme. Auf mehreren Strecken ist die Fahrbahn aufgebrochen. Der Stellenabbau bei VW fällt wohl deutlich größer aus als gedacht. Laut Manager-Magazin stehen weltweit 100.000 Jobs auf der Streichliste. Bislang war von halb so vielen die Rede. Mehrere Werke könnten demnach sogar schließen, in Zwickau, Hannover und Emden, sowie das Audi-Werk in Neckarsulm. In Venezuela werden nach dem schweren Doppelerdbeben über 50.000 Menschen vermisst. Über 900 wurden bereits tot geborgen. Retter suchen mit schwerem Gerät und bloßen Händen weiter nach Überlebenden. Nach der Katastrophe am Mittwoch wird es so langsam ein Rennen gegen die Zeit. Gruppensieg für Frankreichs Nationalmannschaft bei der Fußball-WM. In ihrem letzten Vorrundenspiel in Boston haben die Le Bleu Norwegen mit einem starken 4:1 geschlagen. Auch Spanien hat sich mit einem 1:0 gegen Uruguay durchgesetzt und damit der DFB-Elf am Montag Paraguay als ersten K.O.-Rundengegner beschert.
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2: Heute Sonne satt und da kommt der Höhepunkt der Hitzewelle auf uns zu, 35 bis 40 Grad in der Spitze. Morgen am Sonntag ist es erst noch sonnig, gegen Nachmittag kommen aus Westen die Vorboten der Wetterumstellung auf uns zu und es bilden sich im Südschwarzwald und auf der Alp einige Quellwolken, die sich über unsere Heimat ausbreiten. Am Abend können auch örtliche Schauer entstehen, in der Spitze 36 Grad. Der Radio Seefunk Wettertrend für die ganze Heimat, es wird wechselhaft.
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3: Heute Sonne satt und da kommt der Höhepunkt der Hitzewelle auf uns zu. 35 bis 40 Grad in der Spitze. Morgen am Sonntag ist es erst noch sonnig. Gegen Nachmittag kommen aus Westen die Vorboten der Wetterumstellung auf uns zu und es bilden sich im Südschwarzwald und auf der Alp einige Quellwolken, die sich über unsere Heimat ausbreiten. Am Abend können auch örtliche Schauer entstehen, in der Spitze 36 Grad. Der Radio Seefunk Wettertrend für die ganze Heimat, es wird wechselhaft.
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2: Innehalten, verweilen und neue Energie tanken. Das kann man an den sogenannten Kraftorten in der Ferienregion Hallwattens in Österreich. 14 dieser besonderen Plätze gibt es mittlerweile. Darunter beispielsweise der Zirbenweg am Glungetzer, die Walderalm im Karwendelgebirge oder die Marienbasilika in Absam. Sowohl Wanderer als auch Spaziergänger kommen in den Tiroler Alpen mit den wildromantischen Bergtälern und bekannten Gipfeln auf ihre Kosten. Genauso wie Rad- und Mountainbike-Fans und alle, die gutes Essen und Gastlichkeit lieben. Denn auch kulinarisch hat Hallwattens einiges zu bieten. Alle Infos zu den Kraftorten, den besten Freizeit- und Ausflugstipps und Unterkünften in der Region gibt's unter hall-wattens.at.
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5: Ich bin Dirk Justus. Guten Morgen. So heiß ist es in Deutschland noch nie gewesen. Der Allzeithitzerekord wurde geknackt. In Saarbrücken hat der Deutsche Wetterdienst gestern 41,3 Grad gemessen. Der bisherige Spitzenwert war aus dem Jahr 2019 mit 41,2 Grad. Jetzt am Wochenende könnte es sogar noch mal heißer werden. In Venezuela werden nach dem schweren Doppelerdbeben über 50.000 Menschen vermisst. Mehr als 900 wurden bereits tot geborgen. Retter suchen mit schwerem Gerät und bloßen Händen weiter nach Überlebenden. Nach der Katastrophe am Mittwoch wird es so langsam ein Rennen gegen die Zeit. Unter dem Motto "Jetzt reicht's" hat ein breites Bündnis aus Gewerkschaften und Sozialverbänden heute zur Großdemo in Berlin aufgerufen. Es geht gegen die Reformpläne der Bundesregierung. Die Beschäftigten werden dadurch belastet, während die Reichen verschont werden, heißt es. Deutschland muss bei der Fußball-WM als nächstes gegen Paraguay ran. Das steht jetzt fest. Das 16. Finale der DFB-11 ist am Montag. Bei der WM gab's zuletzt folgende Ergebnisse. Norwegen-Frankreich 1:4, Senegal-Irak 5:0, Uruguay-Spanien 0:1 und Kapverde-Saudi-Arabien 0:0.
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6: Heute Sonne satt und da kommt der Höhepunkt der Hitzewelle auf uns zu, 35 bis 40 Grad in der Spitze. Morgen am Sonntag ist es erst noch sonnig, gegen Nachmittag kommen aus Westen die Vorboten der Wetterumstellung auf uns zu und es bilden sich im Südschwarzwald und auf der Alp einige Quellwolken, die sich über unsere Heimat ausbreiten. Am Abend können auch örtliche Schauer entstehen, in der Spitze 36 Grad. Der Radio Seefunk Wettertrend für die ganze Heimat, es wird wechselhaft.
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1: Du musst eben deine Kinder loslassen, meinen die Leute immer, wenn ich ihnen vorjammere, dass meine erwachsenen Kinder so weit weg wohnen, erzählte mir neulich eine Bekannte. Und, fuhr sie fort, stell dir vor, das sagen dann oft diejenigen meiner Freunde, deren Kinder um die Ecke oder im zweiten Stock ihres Hauses wohnen. Die wissen ja gar nicht, wie das ist. Die können doch gar nicht mitreden, schloss sie empört ihre Rede. Während ich zuhörte, fiel mir ein altes indianisches Sprichwort ein. Urteile nie über einen Menschen, ehe du nicht einen Mond lang in seinen Mokassins gelaufen bist. Ich kann noch so sehr versuchen, mich in einen Menschen und seine Situation einzufühlen. Ganz ermessen kann ich seine Lebensumstände nicht. Der Respekt vor dem anderen verbietet mir, Kommentare oder Ratschläge zu geben. Hören und annehmen, was den anderen bedrückt, ist hier notwendig, auch wenn es mich viel Kraft kostet, auszuhalten, was ich nicht ändern kann. Eva Maria Billhölzlin von der Katholischen Kirche.

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10: Heute Sonne satt und da kommt der Höhepunkt der Hitzewelle auf uns zu. 35 bis 40 Grad in der Spitze. Morgen am Sonntag ist es erst noch sonnig. Gegen Nachmittag kommen aus Westen die Vorboten der Wetterumstellung auf uns zu und es bilden sich im Südschwarzwald und auf der Alp einige Quellwolken, die sich über unsere Heimat ausbreiten. Am Abend können auch örtliche Schauer entstehen, in der Spitze 36 Grad. Der Radio Seefunk Wettertrend für die ganze Heimat, es wird wechselhaft.
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12: Ich bin Dirk Justus. Guten Morgen. Deutschland hat einen neuen Hitzerekord. An einer Messstation in Saarbrücken hat der Deutsche Wetterdienst gestern 41,3 Grad gemessen. So heiß war es noch nie seit Beginn der Aufzeichnungen. Die Hitze sorgt unter anderem auch auf den Autobahnen für Probleme. Auf mehreren Strecken ist die Fahrbahn aufgebrochen. Bei der Lufthansa drohen Flugstreichungen. Nach Spiegelinfos hat Lufthansa-Chef Spohr seine Belegschaft wegen der weltweiten Kerosinknappheit auf harte Notfallpläne eingestimmt. Im Ernstfall müssen ab Juli, vielleicht aber auch erst im Winter, bis zu 40 Maschinen am Boden bleiben. Zollabkommen hin oder her, US-Präsident Trump droht EU-Ländern schon wieder mit Strafzöllen. Wenn ein EU-Land eine Digitalsteuer einführt, würde er es mit 100% Zöllen belegen. Welches Land genau er meint, hat er nicht gesagt, aber einzelne EU-Staaten kann Trump gar nicht mit Zöllen belegen. Der nächste Gegner Deutschlands bei der Fußball-WM steht jetzt fest. Es ist Paraguay. Das 16-Finale gibt's am Montag. Und noch die WM-Ergebnisse. Frankreich schlägt Norwegen mit 4:1, Senegal den Irak mit 5:0, Spanien setzt sich mit 1:0 gegen Uruguay durch, Kap Verde, Saudi-Arabien spielen 0:0.
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13: Die Temperaturen kommen aus Weil am Rhein vom Museum am Lindenplatz schon 24 Grad, Lindau am Mangturm auch, Altenrhein am Schloss Wartegg 23. Heute wohl der heißeste Tag des bisherigen Jahres mit 40 Grad zum Beispiel rund um Basel. Viel Sonnenschein und kaum eine Wolke den ganzen lieben langen Tag. Der Radio Seefunk Wettertrend für die ganze Heimat. Morgen auch nochmal brüllend heiß, 35 Grad, viel Sonne. Zum Montag geht es dann langsam mal unter die 30 Grad, zumindest mal vorübergehend. Und einzelne Schauer gibt's auch.
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13: Im Augenblick eine aktuelle Radarfalle und die steht zurzeit bei Ihnen auf der Strecke in Pratteln in der Niederfeldstraße. Dankeschön, Radio Seefunk-Hörerin Silke.
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13: Aktuell liegen uns keine Störungsmeldungen vor. Wir wünschen Ihnen eine gute Fahrt und wenn Sie Staus oder Blitzer entdecken, 07531 28 65 33. Rufen Sie an oder schicken Sie einfach eine WhatsApp her.
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13: Einen schönen guten Morgen wünsche ich Ihnen jetzt draußen noch frühstücken auf der Terrasse und die frische Luft genießen. Das ist einfach richtig fein. Lassen Sie sich's gut gehen, passen Sie heute gut auf sich auf und freuen Sie sich jetzt auf die Pointer Sisters mit I'm So Excited.
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So klingt der 80er Samstag bei Radio Seefunk. Einfach die beste Musik zum Start in das letzte Juni-Wochenende. Mit wunderbarer Musik jetzt von Jermaine Jackson und Pierce Adora. Ein fantastischer Popsong. And When the Rain Begins to Fall und Rock gleich dann auch noch von den Bengals vor 7:30 für Sie. Es ist jetzt 7:45. Kommen Sie gut raus aus den Federn und rein in den Tag.

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12: Die aktuellen Morgentemperaturen habe ich aus Friedrichshafen von der ZF Arena schon. 25 Grad im Augenblick in Ertingen an der Kultur- und Sporthalle. 19 Grad und Grenzübergang Deutschland-Frankreich im Wall am Rhein-Hüningen an der Palm-Rhein-Brücke. 26 Grad. Heute tagsüber noch bis zu 40 Grad. Rund um Basel ist das durchaus leider Gottes möglich. Viel Sonnenschein dazu, kaum eine schützende Wolke über uns. Große Hitze, also passen Sie gut auf sich auf. Und der Radio Seefunk Wettertrend für die ganze Heimat, das wird auch morgen nochmal brüllend heiß mit 35, 36 Grad und Sonnenschein. Am Montag langsam ein wenig wechselhafter und dann fast wieder 30 Grad.
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12: Mit einem Blitzer aus Pratteln in der Niederfeldstraße. Vielen Dank fürs Melden. Radio Seefunk-Hörer Günther.
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12: Alles soweit okay auf den Straßen in der Heimat. Ich wünsche Ihnen eine gute Fahrt und melden Sie Staus oder Blitzer ins Studio direkt unter

0: Viertel acht gleich. Hier ist der 80er Samstag. Einen schönen guten Morgen am 27. Juni 2026.
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2: 27. Juni 1986. Aha sind mit Hunting High and Low enorm erfolgreich. Geschlagene 11 Wochen, also fast 3 Monate, halten sie sich schon in den Charts. Im Song geht es um einen Mann, der so voller Liebe ist für eine Frau, dass er überall nach ihr suchen und jagen wird. Er nimmt jede Hürde in Kauf, bis er sie endlich gefunden hat. Und mit dem Songtitel hat's was ganz Interessantes auf sich. Aha sind ja aus Norwegen und da gibt's einen Schriftsteller, der Geschichten schreibt. Die Jungs von Aha stoßen dabei auf eine, bei der es in der englischen Übersetzung heißt »The husband was hunting high and low«, also auf Deutsch »Der Mann jagte durch Höhen und Tiefen«. Und dieser Satz, der packt sie so sehr, dass sie ihn nicht nur zum Titel der Single machen, sondern auch zum Titel ihres Debütalbums. Und auch das wird direkt ein voller Erfolg und schafft es im Heimatland der Jungs auf Platz 1 der Albumcharts. Und vielleicht lag es auch an diesem Album und an diesem Song, dass Aha, man kann sagen, zu einer der größten Musiklegenden der letzten Jahrzehnte geworden sind. Yeah.

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8: Ich bin Dirk Jostes. Guten Morgen. So heiß ist es in Deutschland noch nie gewesen. Der Allzeithitzerekord wurde geknackt. In Saarbrücken hat der Deutsche Wetterdienst gestern 41,3 Grad gemessen. Der bisherige Spitzenwert war aus dem Jahr 2019 mit 41,2 Grad. Jetzt am Wochenende könnte es sogar noch mal heißer werden. Unter dem Motto "Jetzt reicht's" hat ein breites Bündnis aus Gewerkschaften und Sozialverbänden heute zur Großdemo in Berlin aufgerufen. Es geht gegen die Reformpläne der Bundesregierung. Die Beschäftigten werden dadurch belastet, während die Reichen verschont werden, heißt es. Die USA haben erneut Ziele im Iran angegriffen. US-Präsident Trump hatte Teheran zuvor einen Verstoß gegen die Waffenruhe vorgeworfen. Er beschuldigte das iranische Regime, ein Schiff in der Straße von Hormuz attackiert zu haben. Teheran reagierte mit Gegenangriffen. Eigentlich arbeiten beide Seiten gerade an einem Friedensabkommen. Deutschland muss bei der Fußball-WM als nächstes gegen Paraguay ran. Das steht jetzt fest. Das 16. Finale der DFB 11 ist am Montag. Bei der WM sicherte sich zuletzt auch Belgien den Gruppensieg mit einem 5:1 Sieg gegen Neuseeland. Ägypten trennte sich nur mit 1:1 vom Iran.
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9: Wir schauen uns die aktuellen Temperaturen an und gehen direkt mal nach Pfullendorf zum historischen Marktplatz. Da sind wir schon bei 28 Grad, Küsserberg an der Bergkirche Kadelburg auch. Und im Sonnenschein in Winterthur sieht es genauso aus und das wird noch mehr heute. Fast 40 Grad oder ziemlich genau 40 sogar rund um Basel, die wir erreichen können. Uneingeschränkter Sonnenschein, keine Wolke über uns. Der Radio Seefunk Wettertrend für die ganze Heimat. Es bleibt bei über 30 Grad noch mindestens bis Montag. Morgen Mitte 30 Grad, Montag mindestens 32 und Sonnenschein. Am Abend sind dann einzelne Schauer oder Gewitter möglich, sorgen aber kaum für Abkühlung.
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9: Im Augenblick mit einem Blitzer bei Ihnen in Pratteln und zwar in der Niederfeldstraße. Dankeschön, Radio Seefunk-Hörer Holger.
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9: Soweit sieht's auf den Straßen in der Heimat gut aus. Kommen Sie sicher an Ihr Ziel und melden Sie mir Staus oder Blitzer unter 07531 28 65 33 ins Studio per Anruf oder per WhatsApp-Sprachnachricht.
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9: Ich habe auf jeden Fall den Spaß an diesem letzten Juni-Wochenende mit Ihnen. Das genießen wir mit den Songs, die wir so lieben. die machen uns auch von innen etwas frischer. Huey Lewis and the News jetzt mit Stuck With You zum Start in ihren Samstag.
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So klingt der 80er Samstag bei Radio Seefunk. Einfach die beste Musik um 8:45 am Samstagmorgen. Jetzt der Song, der genauso heißt wie die Band. Talk Talk von Talk Talk oder Talk Talk mit Talk Talk. Suchen Sie sich's aus, haben Sie viel Freude mit den Songs, die wir so lieben aus unserem Lieblingsjahrzehnt der Musikgeschichte. Bis 18 Uhr, 80er pur.

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10: 25 Grad in Rheinfelden an der Rheinbrücke und auch in Bergertreute beim Kindergarten Wunderland. Bülach am Aussichtsturm Petersboden 24 Grad bis zu 40 heute Nachmittag. Einfach nur viel Sonne, keine Wolke. Und der Radio Seefunk Wettertrend für die ganze Heimat. Morgen nochmal genauso sonnig, auch fast zu heiß, mindestens 35 Grad. Am Montag werden es nochmal 32, dann tauchen aber ein paar Wolken mehr auf und vielleicht gibt es auch mal einzelne Schauer. Große Abkühlung ist aber nicht in Sicht.
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10: Es steht im Moment ein Blitzer zwischen Rheinfelden und Degerfelden. Dankeschön, Radio Seefunk Hörer Karl.
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10: Alles soweit okay auf den Straßen in der Heimat. Ich wünsche Ihnen eine gute Fahrt. Und wenn Sie Staus oder Blitzer entdecken, na, dann rufen Sie gerne an oder schicken Sie eine WhatsApp 07531 28 65 33.
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10: Toll, dass Sie dabei sind. Wunderschönen guten Morgen. Und wir starten in dieses heiße Wochenende. Jetzt direkt mit einem fantastischen Song von Erasure. Ship of Fools habe ich da für Sie.
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0: Es ist 8:45 gleich, Radio Seefunk mit dem 80er Samstag hier. Gleich Patrick Swayze, wunderschön, She's Like the Wind. Vorher schauen wir aber erstmal, was der Samstag so bringt. Wo können wir denn da heute was erleben? Das weiß Trixi vom Radio Seefunk am Morgen.
1: Heute lohnt sich zum Beispiel ein Ausflug nach Sigmaring, denn da startet das große Sigmaringer Stadtfest. Los geht's mit dem traditionellen Fassanstich auf dem Rathausplatz. Dazu gibt's dann den ganzen Tag Musik, verschiedene Showacts. Natürlich werden da auch die Kids beschäftigt und am Abend da gibt es dann noch eine große Party.
0: Sehr schön. Das klingt nach Sommer, guter Stimmung und ein bisschen Urlaubsgefühl direkt vor unserer Haustür. Und was haben wir noch?
1: Ja, wenn Sie Lust auf ein bisschen was Ausgefalleneres haben, dann schauen Sie doch heute mal nach Villingen-Schwenningen. Dort steigt an der Rudolf-Steiner-Schule das Johannesfeuer mit Mittelaltermarkt. Ab 14 Uhr gibt es da die Showschmiede. Es gibt Bogenschießen, Handwerk, Lagerleben und jede Menge Mittelalter-Flair. Also fast wie so eine kleine Zeitreise jetzt am Wochenende.
0: Prima, da ist wieder jede Menge geboten. Und falls Sie noch mehr Inspirationen für Ihre Wochenendplanung brauchen, auf radioseefunk.de, da gibt's wie immer alle Tipps zum Nachlesen und noch viel mehr.
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9: Ich bin Dirk Justus. Guten Morgen. Der nächste Gegner Deutschlands bei der Fußball-WM steht jetzt fest. Es ist Paraguay. Das 16-Finale geht Montag über die Bühne. Und noch die WM-Ergebnisse von heute Morgen. Belgien schlägt Neuseeland mit 5:1 und sichert sich damit den Gruppensieg. Ägypten trennte sich nur mit 1:1 vom Iran. Deutschland hat einen neuen Hitzerekord. An einer Messstation in Saarbrücken hat der Deutsche Wetterdienst gestern 41,3 Grad gemessen. So heiß war es noch nie seit Beginn der Aufzeichnungen. Die Hitze sorgt unter anderem auch auf den Autobahnen für Probleme. Auf mehreren Strecken ist die Fahrbahn aufgebrochen. Alkohol in Deutschland könnte teurer werden. Die Alkoholsteuer soll nächstes Jahr um 20% erhöht werden. Das sieht ein Gesetzentwurf des Finanzministeriums vor, der dem Redaktionsnetzwerk Deutschland vorliegt. Der Preis für eine 0,7 Liter Flasche Wodka oder Whisky könnte um etwa 90 Cent steigen. Die Suche nach Überlebenden des schweren Doppelerdbebens in Venezuela wird so langsam ein Rennen gegen die Zeit. Über 50.000 Menschen werden vermisst, mehr als 90.000 wurden tot geborgen. Mittlerweile sind auch erste Helfer aus dem Ausland in der Region rund um die Hauptstadt Caracas angekommen.
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10: Mit 24 Grad in Ravensburg an der Veitsburg und 25 in Lauchringen beim Beroliner Kinderpark. Rien am Wenckenpark messen wir schon 26 Grad und 40 sind heute noch möglich. Im Raum Basel vor allem erreichen wir diese Marke. Viel Sonnenschein und kaum eine Wolke. Und so geht's auch morgen weiter. Dann sind es 36 Grad und der Radio Seefunk Wettertrend für die neue Woche. Erstmal noch immer sonnig und viel zu heiß mit über 30 Grad. Dann am Abend einzelne Schauer oder Gewitter. Die große Abkühlung gibt's aber nicht.
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10: Er steht im Augenblick in Warmbach. Ein aktueller Blitzer. Vielen Dank fürs Melden. Radio Seefunk-Hörerin Tina.
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10: Soweit sieht's gut aus auf den Straßen in der Heimat. Ich wünsche Ihnen eine gute Fahrt. Und wenn Sie Staus oder Blitzer entdecken, dann gleich melden per Anruf oder WhatsApp direkt. 07531 28 65 33.
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10: Ich wünsche Ihnen einen ganz wunderbaren Morgen hier bei uns und bis 18 Uhr 80er pur. Da sind wir die ganz großen Erfolge dabei. Gleich zum Beispiel was von Kate Bush oder George Michael. Und hier Dead or Alive, eine geniale Scheibe. You spin me round like a record.
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Bis 18 Uhr 80er pur, das ist der 80er Samstag hier bei Radio Seefunk. Einfach die beste Musik für Ihren Start ins Wochenende. Es ist jetzt 9:45 Uhr. Wir haben gleich Rock von Tina Turner und hier Pop von George Michael jetzt direkt mit Father Figure. Ein ganz besonderer Song bei uns.

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8: Es steht aktuell ein Blitzer auf der B317 Höhe Maulburg beim Toyota im 70er Bereich Fahrtrichtung Schopfheim. Vielen Dank fürs Melden und für diese präzise Beschreibung. Radio Seefunk-Hörer Jürgen. Und noch eine aktuelle Radarfalle im Augenblick aufgebaut bei Ihnen in der Schweiz. Und zwar genauer gesagt bei oder zwischen Solgen und Eglisau.
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8: Alles soweit gut auf den Straßen in der Heimat. Kommen Sie sicher an. Und wenn Sie Staus oder Blitzer entdecken, 07531 28 65 33, rufen Sie an oder schicken Sie eine WhatsApp, gern als Sprachnachricht.
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8: Klasse, dass Sie mit dabei sind. So klingt Ihr Wochenende und bis 18 Uhr heißt es hier 80er pur. Pop von Kim Wilde und jetzt Rock von Europe. Hier gibt's Carrie.
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0: Mit dem 80er Samstag bei Radio Sefunk durchs Wochenende. Gleich 9:45. Schönen guten Morgen. Falls Sie morgen nach einer Idee suchen, bei der die ganze Familie mal so ein bisschen auf Entdeckungsreise gehen kann, dann hätte ich da was. Im Palmhaus in Konstanz im Paradies, da nimmt Sie der 11-jährige Philipp Siegler aus München morgen mit auf eine ganz besondere Reise durch den Amazonas. Mit seiner Familie war er gemeinsam letztes Jahr in Brasilien unterwegs und hat beeindruckende Bilder und Geschichten mitgebracht. Und Philipp, du bringst noch mehr mit, und zwar in musikalischer Form.
1: Durch meine Erlebnisse habe ich einen selbst komponierten Song geschrieben. Der Song heißt Amazonas. Und damit möchte ich aufmerksam machen, wie wichtig der Amazonas für das weltweite Klima, die Artenvielfalt und die Zukunft unseres Planeten ist.
0: Und so klingt Philipps Song Amazonas.

0: Morgen geht's los, 15 Uhr dann im Palmenhaus in Konstanz und das bei freiem Eintritt.
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8: Ich bin Dirk Jostes, guten Tag. Deutschland muss bei der Fußball-WM als nächstes gegen Paraguay ran. Das steht jetzt fest. Das 16. Finale der DFB 11 ist am Montag. Bei der WM sicherte sich zuletzt auch Belgien den Gruppensieg mit einem 5:1 Sieg gegen Neuseeland. Ägypten trennte sich nur mit 1:1 vom Iran. Deutschland brät in der Sommerhitze. Der neue Temperaturrekord, 41,3 Grad in Saarbrücken, der gestern aufgestellt wurde, könnte heute schon wieder fallen. Überall im Land sind Veranstaltungen abgesagt, zum Beispiel Sportwettkämpfe, Konzerte oder Sommerfeste. Die USA haben erneut Ziele im Iran angegriffen. US-Präsident Trump hatte Teheran zuvor einen Verstoß gegen die Waffenruhe vorgeworfen. Er beschuldigte das iranische Regime, ein Schiff in der Straße von Hormuz attackiert zu haben. Teheran reagierte mit Gegenangriffen. Eigentlich arbeiten beide Seiten gerade an einem Friedensabkommen. Das Zollabkommen zwischen der EU und den USA ist kaum beschlossen. Da droht US-Präsident Trump schon wieder mit Strafzöllen. Jedes EU-Land, das eine Digitalsteuer für US-Konzerne wie Google einführt, soll 100% Zoll auf alle Waren bekommen. Allerdings einzelne EU-Länder kann der Präsident gar nicht mit Zöllen belegen.
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9: Mit den aktuellen Temperaturen, die liegen jetzt schon bei 26 Grad in Radolfzell am Konzertsegel, 27 in Stühlingen am Kapuzinerkloster, Wittenbach am Kindergarten Kornbühl auch. Heute Nachmittag noch bis 40 rund um Basel vor allem. Und der Radioseefunk-Wettertrend, es bleibt dann auch morgen noch mal so sonnig, wird mindestens so heiß mit fast 36, 37 Grad am Nachmittag. Und auch zum Start in die neue Woche liegen wir weiterhin munter über 30 Grad. Viel Sonne, am Montagabend vielleicht mal einzelne Schauer. Große Abkühlung gibt's aber nicht.
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9: Zurzeit ein aktueller Blitzer in der Warmbacher Straße in Warmbach. Vielen Dank fürs Melden, Radio Seefunkhörer Andreas. Und noch ein aktueller Blitzer, der befindet sich zurzeit auf der B317 Höhe Maulburg beim Toyota im 70er Bereich Fahrtrichtung Schopfheim.
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9: Auf den Straßen in der Heimat ist soweit alles gut. Kommen Sie sicher an. Und wenn Sie Staus oder Blitzer entdecken, melden Sie das unter 07531 28 65 33. Rufen Sie einfach an oder schicken Sie eine WhatsApp her.
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9: Schönen Vormittag wünsche ich Ihnen an diesem letzten Juni-Wochenende. Hier gibt's Rocksets mit einem fantastischen Rocksong, poppt gleich auch von TransX. Also es bleibt wieder sehr abwechslungsreich bis 18 Uhr, 80er pur.
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Radio Seefunk und ihr 80er Samstag bis 18 Uhr nur 80er. Sommerlich wird's jetzt wieder mit Ivan, mit Italo Disco Pop, Foto Novella und Eddie Grant liefert gleich nach. Rock gibt's auch noch später, also wieder ein abwechslungsreicher Vormittag.

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3: Ja.
0: Ui, das ist aber ganz schön feucht hier unten.
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0: Ja, kühl ist es. Und was machen wir jetzt? 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
1: Warten, bis es Montagmorgen 4.20 Uhr ist und der Wecker klingelt. Und dann gehen wir wieder ins Sendestudio.
0: Und so lange warten wir hier?
1: Ja.
0: Na gut, dann warten wir. Die Leute draußen, die schwitzen bestimmt wie Sau.
1: Bestimmt.
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9: In Warmbach in der Warmbacher Straße bei Ihnen blitzt es und auf der B317 Höhe Maulburg beim Toyota im 70er Bereich Fahrt Richtung Schopfheim. Dankeschön, Radio Seefunk-Hörer Jürgen, fürs Melden.
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9: Passen Sie auf und kommen Sie sicher an Ihr Ziel. 10 Minuten länger brauchen Sie auf der B34 zwischen Waldshut und Tingen und B31 zwischen Meersburg und Hagenau. Und wenn Sie noch Staus oder Blitze entdecken, 07531 28 65 33. Rufen Sie mich an oder schicken Sie einfach eine WhatsApp-Sprachnachricht her.
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9: Ich begrüße Sie ganz herzlich. Toll, dass Sie mit dabei sind. Wir gehen's an und wir lassen's uns gut gehen heute mit den richtigen Songs. Hier beispielsweise jetzt gleich Gespartie unvergessen mit Ihrem Etienne. Und Bronski Beat wird auch gleich noch poppig. Kommen Sie gut durchs Wochenende.
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1: Je später es für Sie in den Biergarten geht, desto besser. Denn bis mindestens 21 Uhr sind wir nicht unter der 30-Grad-Marke. Danach geht's dann, also planen Sie möglichst einen späten Besuch ein. Sonst am Nachmittag auf jeden Fall sehr schattige Plätze aufsuchen. Da ist es doch am ehesten auszuhalten, denn wir liegen ja zwischen 37 und 40 Grad, was die Höchsttemperaturen angeht heute.
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9: Ich bin Dirk Jostes. Guten Tag. Hat die Bundesregierung in Sachen Hitzeschutz versagt? Das wirft ihr zumindest der Hausärzteverband in den Funke-Zeitungen vor. Ein Kritikpunkt: Die Hausärzte kriegen es nicht vergütet, wenn sie ihre Patienten beraten, wie sie am besten mit solchen Temperaturen umgehen. Schnaps, Sekt und Alkopops werden teurer. Finanzminister Klingbeil will nächstes Jahr offenbar die Alkoholsteuer um 20% erhöhen. Das Redaktionsnetzwerk Deutschland berichtet über einen entsprechenden Gesetzentwurf. Das bedeutet, eine Flasche Wodka oder Rum würde knapp 1 Euro teurer. Wackelt der Deal? Die USA und der Iran greifen sich wieder gegenseitig an, trotz eigentlich vereinbarter Waffenruhe. US-Vizepräsident J.D. Vance warnt vor einer weiteren Eskalation und betont, dass die USA bereit zu weiteren Angriffen sind. Er postet, Gewalt wird nur Gewalt erzeugen. Der nächste Gegner Deutschlands bei der Fußball-WM steht jetzt fest. Es ist Paraguay. Das 16. Finale geht Montag über die Bühne. Und noch die WM-Ergebnisse von heute Morgen. Belgien schlägt Neuseeland mit 5:1 und sichert sich damit den Gruppensieg. Ägypten trennte sich nur mit 1:1 vom Iran.
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10: In Singen an der Stadthalle schon 31 Grad, Isny am Blaserturm 28 und Wiel im Kanton St. Gallen am Stadtsaal auch schon 31 Grad. Viel Sonne heute und bis 40 Grad gibt's am Nachmittag. Kaum eine Wolke über uns und der Radio Seefunk Wettertrend für die ganze Heimat. Morgen genauso sonnig bis 36, 37 Grad. Ab Montag einzelne Wolken mit einzelnen Schauern. Und vielleicht mal unter 30 Grad. Allerdings bleibt's weiterhin sommerlich warm.
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10: Im Moment mit einer aktuellen Radarfalle in Warmbach in der Warmbacher Straße und auch auf der B317 Höhe Maulburg beim Toyota im 70er Bereich Fahrtrichtung Schopfheim. Dankeschön, Radio Seefunk-Hörerin Angelika.
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10: Soweit sieht's gut aus auf den Straßen in der Heimat. Passen Sie auf, kommen Sie sicher an und melden Sie Staus oder Blitzer unter 07531 28 65 33.
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10: Schönen Vormittag wünsche ich Ihnen und das jetzt mit der richtigen Musik mit Bananarama hier aus den 80ern.
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für Ihren entspannten Samstagvormittag hier bei Radio Seefunk. Einfach die beste Musik von Roxy Music an Ihrem 80er-Samstag bis 18 Uhr wieder nur 80er. Wir nehmen jetzt ein bisschen Fahrt auf mit Flash and the Pan und Midnight Man. Wenn Sie noch ein bisschen was zu erledigen haben bei sich zu Hause, kommen Sie gut durch, passen Sie gut auf sich auf.

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0: 80er Samstag bei Radio Seefunk, 3:12 am Vormittag, als nächstes mit Rock von Meatloaf. Bei den Temperaturen merkt ihr wieder, wie richtig das Alltägliche eigentlich ist. Frisches Trinkwasser. Heute Abend gibt es in Konstanz eine ganz besondere Aktion, ein Benefizkonzert in der Konzertmuschel Konstanz. Dort tritt Bear Ignacio auf. Robin Dutt von Small Acts Konstanz. Um welche gute Sache geht's denn bei Ihnen?
1: Der Hintergrund ist folgender. Bereits vor 7 Jahren hat eine Schülerinitiative des Humboldt-Gymnasiums hier in Konstanz angeschaut, wie man nachhaltige Konzepte, insbesondere im Bereich Trinkwasser, etablieren kann und hat einen Vorschlag entwickelt, wie können wir in Konstanz nachhaltiger Trinkwasser anbieten. Festgestellt wurde dabei, dass wir zu wenig Trinkwasserbrunnen haben. In der Zwischenzeit ist viel passiert, aber diese Brunnen sind leider nicht gebaut worden. Wir wollen aber diese Initiative wieder neu aufgreifen. Vor allem ist es ein Nachhaltigkeitskonzept. Wir vermeiden Plastikmüll, Einwegflaschen und die Bürgerinnen und Bürger hätten dabei dann die Möglichkeit, mit ihren mitgebrachten Trinkwasserflaschen diese mit frischem Wasser aufzufüllen.
0: Die geplanten Trinkwasserbrunnen sollen dann unter anderem im Heroseepark, im Stadtgarten und auch rund um den Bahnhof in Konstanz entstehen. Der Eintritt für das Benefizkonzert heute ist übrigens komplett kostenlos und alle Einnahmen aus Essen und Getränken fließen direkt in das Trinkwasserprojekt. Jeder Euro wird also gespendet. Weitere Infos dazu und natürlich auch alle Möglichkeiten zum Spenden finden Sie auf radioseefunk.de und auf unseren Social Media Kanälen.
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9: Ich bin Dirk Jostes, guten Tag. Europa ächzt in der Sommerhitze. Ein Temperaturrekord nach dem anderen fällt. Unter der Hitze leiden nicht nur Menschen, Tiere und Pflanzen, auch die Gletscher in den Alpen. Die Schneereserven aus dem Winter sind jetzt schon so gut wie weggeschmolzen. Das ist außergewöhnlich früh, sagen Experten. Alkohol in Deutschland könnte teurer werden. Die Alkoholsteuer soll nächstes Jahr um 20% erhöht werden. Das sieht ein Gesetzentwurf des Finanzministeriums vor, der dem Redaktionsnetzwerk Deutschland vorliegt. Der Preis für eine 0,7 Liter Flasche Wodka oder Whisky könnte um etwa 90 Cent steigen. Gerüchte über Kinderhandel bei der Online-Plattform Vinted beschäftigen jetzt nicht nur die Menschen in sozialen Medien, sondern auch die französische Justiz. Dort laufen Vorermittlungen. Hintergrund der Spekulationen sind auffällige Anzeigen auf dem Secondhand-Portal. Die Gerüchte gingen zum Beispiel bei TikTok viral. Es geht gegen Paraguay. Deutschlands Gegner für das WM-16-Finale am Montag steht jetzt fest. Und Kap Verde hat die Sensation geschafft und sich in die K.O.-Runde gespielt. Da geht's nun gegen Argentinien mit Messi. Der sitzt in der kommenden Nacht erstmal auf der Bank. Argentinien hat den Gruppensieg sicher und setzt gegen Jordanien auf eine B11.
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10: Mit den Mittagstemperaturen. 35 Grad in Radolfzell am Konzertsegel, Blumberg beim Blauen Stein 31, 35 auch in Liestal an der Kaserne und auf 40 geht's heute noch hoch mit viel Sonnenschein und kaum einer Wolke über uns. Der Radio Seefunk Wettertrend für die ganze Heimat. Morgen genauso sonnig mit 36 Grad in der Spitze und am Montag kommen ein paar Wolken mehr, dann geht's ganz langsam mal etwas nach unten mit den Temperaturen auf möglicherweise unter 30 Grad.
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10: Es blitzt bei Ihnen in Neuhaus bei Hefigkofen. Dankeschön, Radio Seefunk-Hörer Günther. Und in Wollmatingen in der Spaketenstraße ist auch noch ein Blitzer aktuell aufgebaut. Genauso wie zwischen Beugen und Nollingen.
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10: Passen Sie auf und kommen Sie sicher an Ihr Ziel. Leichte Verzögerung auf der B31 im Moment zwischen Überlingen-Neu und Uhldingen mit knapp 10 Minuten plus. Wenn Sie noch Staus oder Blitze entdecken, 07531 28 65 33, rufen Sie an oder schicken Sie eine WhatsApp-Sprachnachricht her.
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10: Wunderschöne Mittagszeit Ihnen. Lassen Sie sich schmecken, auch wenn wahrscheinlich der Herd heute eher kalt bleibt und es vielleicht doch eher nur ein Sommersalat wird. Er wird trotzdem lecker schmecken. Und Musik gibt's dazu jetzt von Laura Branigan mit ihrem Pop-Erfolg Gloria.
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Einfach nur klasse, das ist Radio Seefunk, einfach die beste Musik am 80er Samstag. Wir spielen bis 18 Uhr nur 80er. Hier kommt schon die nächste coole Popnummer. Schöne, erfrischende Scheibe von Lionel Richie. Running with the Night jetzt um 12:15.

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5: Mit einem aktuell zwischen Beugen und Nollingen in Konstanz, da blitzt es in der Schwaketenstraße. Aktuell auch in Ravensburg in der Elisabethenstraße. Und Radio Seefunk-Hörer Reinhard noch in Rheinfelden am Turbinenkreisel einentdeckt.
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5: Soweit sieht's gut aus auf den Straßen in der Heimat, kommen Sie sicher an und melden Sie Staus oder Blitzer einfach ins Studio, jederzeit per Anruf oder per WhatsApp. Die Nummer 07531 28 65 33.
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5: Einen wunderschönen Mittag, kommen Sie gut durch. Und nach dem Mittagessen ist doch irgendein erfrischendes Eis ein wunderbares Dessert, das Sie sich jetzt noch gönnen können. Ihre Lieblingssorte auf jeden Fall. Und dazu schöne 80er-Erinnerungen jetzt an Miami Vice.
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0: Einen schönen Samstag, einen schönen 80er Samstag bei Radio Sefon kommt 12:45 jetzt an diesem Mittag. Was können Sie an diesem Wochenende unternehmen? Da hat Trixi von Radio Seefunk am Morgen wieder ein paar Ideen aus der Region gesammelt.
1: Heute lohnt sich zum Beispiel ein Ausflug nach Sigmaring, denn da startet das große Sigmaringer Stadtfest. Los geht's mit dem traditionellen Fassanstich auf dem Rathausplatz. Dazu gibt's dann den ganzen Tag Musik, verschiedene Showacts. Natürlich werden da auch die Kids beschäftigt. Und am Abend, da gibt's dann noch eine große Party.
0: Sehr schön. Das klingt nach Sommer, guter Stimmung und ein bisschen Urlaubsgefühl direkt vor unserer Haustür. Und was haben wir noch?
1: Ja, wenn Sie Lust auf ein bisschen was Ausgefalleneres haben, dann schauen Sie doch heute mal nach Villingen-Schwenningen. Dort steigt an der Rudolf-Steiner-Schule das Johannesfeuer mit Mittelaltermarkt. Ab 14 Uhr gibt's da die Showschmiede. Es gibt Bogenschießen, Handwerk, Lagerleben und jede Menge Mittelalter-Flair. Also fast wie so eine kleine Zeitreise jetzt am Wochenende.
0: Prima, da ist wieder jede Menge geboten. Und falls Sie noch mehr Inspirationen für Ihre Wochenendplanung brauchen, auf radioseefunk.de, da gibt's wie immer alle Tipps zum Nachlesen und noch viel mehr.
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5: Ich bin Dirk Joostes, guten Tag. Deutschland schwitzt bei Rekordtemperaturen und ausgerechnet heute ist der Siebenschläfertag. Laut Bauernregel zeigt der, wie der weitere Sommer aussieht. Aber Meteorologen sagen klar, darauf kann man sich überhaupt nicht verlassen. Anders als auf den Klimawandel, der solche Hitzewellen wahrscheinlicher macht. Schnaps, Sekt und Alkopops werden teurer. Finanzminister Klingbeil will nächstes Jahr offenbar die Alkoholsteuer um 20% erhöhen. Das Redaktionsnetzwerk Deutschland berichtet über einen entsprechenden Gesetzentwurf. Das bedeutet, eine Flasche Wodka oder Rum würde knapp 1 Euro teurer. Wackelt der Deal? Die USA und der Iran greifen sich wieder gegenseitig an, trotz eigentlich vereinbarter Waffenruhe. US-Vizepräsident J.D. Vance warnt vor einer weiteren Eskalation und betont, dass die USA bereit zu weiteren Angriffen sind. Er postet, Gewalt wird nur Gewalt erzeugen. Kap Verde hat's vorgemacht und steht in der K.O.-Runde der Weltmeisterschaft. Heute kann etwa der Kongo nachziehen. Ein Sieg gegen Usbekistan und das Weiterkommen ist sicher. Vor dem Spiel Österreich gegen Algerien munkelt so mancher über eine drohende Schande von Kansas City. Denn bei einem Unentschieden sind beide weiter.
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6: Heute Nachmittag ist es sonnig und extrem heiß mit bis zu 40 Grad. Es schützt uns kaum eine Wolke. Und der Radio Seefunk Wettertrend morgen genauso sonnig und nochmal heiß mit 35 bis 38 Grad. Zum Start in die neue Woche ein paar Wolken mehr und langsam vielleicht unter 30 Grad.
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16: Ich bin Colin Mock. Guten Tag. Hat die Bundesregierung in Sachen Hitzeschutz versagt? Das wirft ihr zumindest der Hausärzteverband in den Funke-Zeitungen vor. Ein Kritikpunkt: Die Hausärzte kriegen es nicht vergütet, wenn sie ihre Patienten beraten, wie sie am besten mit solchen Temperaturen wie aktuell umgehen. In Venezuela werden nach dem schweren Doppelerdbeben über 50.000 Menschen vermisst. Mehr als 900 wurden bereits tot geborgen. Retter suchen mit schwerem Gerät und bloßen Händen weiter nach Überlebenden. Nach der Katastrophe am Mittwoch wird es so langsam ein Rennen gegen die Zeit. Wackelt der Deal? Die USA und der Iran greifen sich wieder gegenseitig an, trotz eigentlich vereinbarter Waffenruhe. US-Präsident J.D. Vance warnt vor einer weiteren Eskalation und betont, dass die USA bereit zu weiteren Angriffen sind. Er postet, Gewalt wird nur Gewalt erzeugen. Kap Verde hat's vorgemacht und steht in der K.O.-Runde der Weltmeisterschaft. Heute kann etwa der Kongo nachziehen, ein Sieg gegen Usbekistan und das Weiterkommen ist sicher. Vor dem Spiel Österreich gegen Algerien munkelt so mancher über eine drohende Schande von Kansas City, denn beide sind bei einem Unentschieden weiter.
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17: Heute Nachmittag ist es sonnig und extrem heiß mit bis zu 40 Grad. Es schützt uns kaum eine Wolke. Und der Radio Seefunk Wettertrend morgen genauso sonnig und nochmal heiß mit 35 bis 38 Grad. Zum Start in die neue Woche ein paar Wolken mehr und langsam vielleicht unter 30 Grad.
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1: Je später es für Sie in den Biergarten geht, desto besser. Denn bis mindestens 21 Uhr sind wir nicht unter der 30-Grad-Marke. Danach geht's dann, also planen Sie möglichst einen späten Besuch ein. Sonst am Nachmittag auf jeden Fall sehr schattige Plätze aufsuchen. Da ist es doch am ehesten auszuhalten, denn wir liegen ja zwischen 37 und 40 Grad, was die Höchsttemperaturen angeht heute.
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12: Ich bin Colin Mock. Guten Tag. Europa ächzt in der Sommerhitze. Ein Temperaturrekord nach dem anderen fällt. Unter der Hitze leiden auch nicht nur Menschen, Tiere und Pflanzen, auch die Gletscher in den Alpen. Die Schneereserven aus dem Winter sind jetzt schon so gut wie weggeschmolzen. Das ist laut Experten außergewöhnlich früh. Der eine Deal wackelt, der andere ist unterzeichnet. Israel und der Libanon haben ein Rahmenabkommen vereinbart, um nach Jahrzehnten Frieden zu schaffen und formal den Kriegszustand zu beenden. Gleichzeitig könnte der Deal zwischen dem Iran und den USA ins Wackeln kommen. Beide haben sich trotz Waffenruhe wieder angegriffen. Alkohol könnte in Deutschland teurer werden. Die Alkoholsteuer soll nächstes Jahr um 20% erhöht werden. Das sieht ein Gesetzentwurf des Finanzministeriums vor, der dem Redaktionsnetzwerk Deutschland vorliegt. Der Preis für eine 0,7 Liter Flasche Wodka oder Whisky könnte um etwa 90 Cent steigen. Deutschlands Gegner für das WM-16-Finale am Montag steht jetzt fest. Es geht gegen Paraguay. Und Kap Verde hat die Sensation geschafft und sich in die K.O.-Runde gespielt. Da geht's jetzt gegen Argentinien mit Lionel Messi. Der sitzt in der kommenden Nacht aber erstmal auf der Bank. Argentinien hat den Gruppensieg sicher und setzt gegen Jordanien auf eine B11.
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13: Heute Nachmittag ist es sonnig und extrem heiß mit bis zu 40 Grad. Es schützt uns kaum eine Wolke. Und der Radio Seefunk Wettertrend morgen genauso sonnig und nochmal heiß mit 35 bis 38 Grad. Zum Start in die neue Woche ein paar Wolken mehr und langsam vielleicht unter 30 Grad.
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15: Ich bin Colin Mock. Guten Tag. Die Temperaturen setzen nicht nur Mensch und Tier, sondern auch den Autobahnen zu. Bundesweit gibt es Sperrungen wegen Hitzeschäden, zum Beispiel auf der A2 in Brandenburg. Die Bahn ist übrigens auch keine gute Alternative. Die Bahn rät selbst davon ab, sich bei den Rekordtemperaturen in ihre Züge zu setzen, wenn es nicht unbedingt nötig ist. Das macht Hoffnung, sagt Außenminister Wadephul zum Abkommen, das Israel und der Libanon unterschrieben haben. Sie wollen Frieden, allerdings wird es schwierig, wie verabredet, die vom Iran unterstützte Hisbollah-Miliz zu entwaffnen. Stichwort Iran, das Land und die USA haben sich trotz Waffenruhe wieder gegenseitig beschossen. Gerüchte über Kinderhandel auf der Online-Plattform Vinted beschäftigen jetzt nicht nur die Menschen in sozialen Medien, sondern auch die französische Justiz. Dort laufen Vorermittlungen. Hintergrund der Spekulationen sind auffällige Anzeigen auf dem Secondhand-Portal. Die Gerüchte gingen zum Beispiel bei TikTok viral. Letzter Spieltag in der WM-Gruppenphase heute. Lionel Messi darf auf der Bank Platz nehmen. Seine Argentinier sind schon Gruppensieger und setzen gegen Jordanien auf eine B11. Ein anderer Superstar muss dagegen heute noch liefern. Cristiano Ronaldos Portugiesen brauchen für den Gruppensieg heute einen Sieg gegen Kolumbien.
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16: Heute Nachmittag ist es sonnig und extrem heiß mit bis zu 40 Grad. Es schützt uns kaum eine Wolke. Und der Radio Seefunk Wettertrend morgen genauso sonnig und nochmal heiß mit 35 bis 38 Grad. Zum Start in die neue Woche ein paar Wolken mehr und langsam vielleicht unter 30 Grad.
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14: Ich bin Colin Mock. Guten Tag. Deutschland schwitzt bei Rekordtemperaturen und ausgerechnet heute ist der Siebenschläfertag. Laut Bauernregel zeigt der, wie der weitere Sommer aussieht. Aber Meteorologen sagen klar, darauf kann man sich überhaupt nicht verlassen. Anders als auf den Klimawandel, der solche Hitzewellen wahrscheinlicher macht. Der eine Deal wackelt, der andere ist unterzeichnet. Israel und der Libanon haben ein Rahmenabkommen vereinbart, um nach Jahrzehnten Frieden zu schaffen und formal den Kriegszustand zu beenden. Gleichzeitig könnte der Deal zwischen dem Iran und den USA ins Wackeln kommen. Beide haben sich trotz Waffenruhe wieder angegriffen. Alkohol könnte in Deutschland teurer werden. Die Alkoholsteuer soll nächstes Jahr um 20% erhöht werden. Das sieht ein Gesetzentwurf des Finanzministeriums vor, der dem Redaktionsnetzwerk Deutschland vorliegt. Der Preis für eine 0,7 Liter Flasche Wodka oder Whisky könnte um etwa 90 Cent steigen. Letzter Spieltag der WM-Gruppenphase. Den Auftakt macht heute Abend die Gruppe L und da ist noch einiges drin. England will gegen Panama gewinnen und den Gruppensieg klar machen, aber Kroatien und Ghana spielen gegeneinander und könnten auch beide noch Erster werden.
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15: Heute Nachmittag ist es sonnig und extrem heiß mit bis zu 40 Grad. Es schützt uns kaum eine Wolke. Und der Radio Seefunk Wettertrend morgen genauso sonnig und nochmal heiß mit 35 bis 38 Grad. Zum Start in die neue Woche ein paar Wolken mehr und langsam vielleicht unter 30 Grad.
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6: Ich bin Colin Mock. Guten Abend. Europa ächzt in der Sommerhitze. Ein Temperaturrekord nach dem anderen fällt. Unter der Hitze leiden auch nicht nur Menschen, Tiere und Pflanzen, auch die Gletscher in den Alpen. Die Schneereserven aus dem Winter sind jetzt schon so gut wie weggeschmolzen. Das ist laut Experten außergewöhnlich früh. Das macht Hoffnung, sagt Außenminister Wadephul zum Abkommen, das Israel und der Libanon unterschrieben haben. Sie wollen Frieden, allerdings wird es schwierig, wie verabredet, die vom Iran unterstützte Hisbollah-Miliz zu entwaffnen. Stichwort Iran, das Land und die USA haben sich trotz Waffenruhe wieder gegenseitig beschossen. US-Präsident Trump stellt ein weiteres Mal plakativ unter Beweis, wen er für den Größten hält. Sich selbst. Er hat nun eine Jubiläums-Sonderausgabe des US-Reisepasses präsentiert, mit einem Foto von sich drauf. Das Weiße Haus spricht vom Patriotenpass. Letzter Spieltag in der WM-Gruppenphase heute. Lionel Messi darf auf der Bank Platz nehmen. Seine Argentinier sind schon Gruppensieger und setzen gegen Jordanien auf eine B11. Ein anderer Superstar muss dagegen heute noch liefern. Cristiano Ronaldos Portugiesen brauchen für den Gruppensieg heute einen Sieg gegen Kolumbien.
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7: In der Nacht wieder sehr warm mit um die 25 Grad und einzelnen Wolken, die mal kurz durchziehen. Der Radio Seefunk Wettertrend für die nächsten Tage. Morgen nochmal sonnig und sehr heiß mit 36, 37 Grad. Zum Start in die neue Woche ein paar Wolken mehr, vielleicht dann auch Schauer oder Gewitter mit leichtem Temperaturrückgang unter 30 Grad.
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4: Ich bin Colin Mock. Guten Abend. Deutschland brät in der Sommerhitze und der neue Temperaturrekord von gestern ist heute direkt wieder geknackt worden. 41,5 Grad warm war es heute laut vorläufigen Daten des DWD in Sachsen-Anhalt. Die offizielle Bestätigung, ob es tatsächlich ein neuer Temperaturrekord war, gibt's vermutlich erst nach dem Wochenende. Hat die Bundesregierung in Sachen Hitzeschutz versagt? Das wirft ihr zumindest der Hausärzteverband in den Funke-Zeitungen vor. Ein Kritikpunkt: Die Hausärzte kriegen es nicht vergütet, wenn sie ihre Patienten beraten, wie sie am besten mit solchen Temperaturen wie aktuell umgehen. Der eine Deal wackelt, der andere ist unterzeichnet. Israel und der Libanon haben ein Rahmenabkommen vereinbart, um nach Jahrzehnten Frieden zu schaffen und formal den Kriegszustand zu beenden. Gleichzeitig könnte der Deal zwischen dem Iran und den USA ins Wackeln kommen. Beide haben sich trotz Waffenruhe wieder angegriffen. Letzter Spieltag der WM-Gruppenphase. Den Auftakt macht heute Abend die Gruppe L und da ist noch einiges drin. England will gegen Panama gewinnen und den Gruppensieg klar machen, aber Kroatien und Ghana spielen gegeneinander und könnten auch beide noch Erster werden.
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5: In der Nacht wieder sehr warm mit um die 25 Grad und einzelnen Wolken, die mal kurz durchziehen. Der Radio Seefunk Wettertrend für die nächsten Tage. Morgen nochmal sonnig und sehr heiß mit 36, 37 Grad. Zum Start in die neue Woche ein paar Wolken mehr, vielleicht dann auch Schauer oder Gewitter mit leichtem Temperaturrückgang unter 30 Grad.
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3: Ich bin Colin Mock, guten Abend. 41,5 Grad, die sind laut vorläufigen Daten des Deutschen Wetterdienstes heute in Sachsen-Anhalt gemessen worden. Der erst gestern aufgestellte Temperaturrekord ist damit direkt wieder gebrochen worden. Auch morgen ist laut DWD keine große Entspannung in Sicht, es bleibt weiter sehr heiß. Schnaps, Sekt und Alkopops werden teurer. Finanzminister Klingbeil will nächstes Jahr offenbar die Alkoholsteuer um 20% erhöhen. Das Redaktionsnetzwerk berichtet über einen entsprechenden Gesetzentwurf. Das bedeutet, eine Flasche Wodka oder Rum würde knapp 1 Euro teurer. Ein Erdbeben hat Afghanistan erschüttert. Es war auch in der Hauptstadt Kabul zu spüren. Das Zentrum des Bebens lag im Nordosten des Landes. Die Erschütterungen waren ähnlich stark wie im August vor einem Jahr. Damals starben über 2000 Menschen. Letzter Spieltag in der WM-Gruppenphase heute. Lionel Messi darf auf der Bank Platz nehmen. Seine Argentinier sind schon Gruppensieger und setzen gegen Jordanien auf eine B11. Ein anderer Superstar muss dagegen heute noch liefern. Cristiano Ronaldos Portugiesen brauchen für den Gruppensieg heute einen Sieg gegen Kolumbien.
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4: In der Nacht wieder sehr warm mit um die 25 Grad und einzelnen Wolken, die mal kurz durchziehen. Der Radio Seefunk Wettertrend für die nächsten Tage. Morgen nochmal sonnig und sehr heiß mit 36, 37 Grad. Zum Start in die neue Woche ein paar Wolken mehr, vielleicht dann auch Schauer oder Gewitter mit leichtem Temperaturrückgang unter 30 Grad.
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1: Ich bin Colin Mock. Guten Abend. Deutschland brät in der Sommerhitze und der neue Temperaturrekord von gestern ist heute direkt wieder geknackt worden. 41,5 Grad warm war es heute laut vorläufigen Daten des DWD in Sachsen-Anhalt. Die offizielle Bestätigung, ob es tatsächlich ein neuer Temperaturrekord war, gibt's vermutlich erst nach dem Wochenende. Ein Erdbeben hat Afghanistan erschüttert. Es war auch in der Hauptstadt Kabul zu spüren. Das Zentrum des Bebens lag im Nordosten des Landes. Die Erschütterungen waren ähnlich stark wie im August vor einem Jahr. Damals starben über 2000 Menschen. Gerüchte über Kinderhandel auf der Online-Plattform Vinted beschäftigen jetzt nicht nur die Menschen in sozialen Medien, sondern auch die französische Justiz. Dort laufen Vorermittlungen. Hintergrund der Spekulationen sind auffällige Anzeigen auf dem Secondhand-Portal. Die Gerüchte gingen zum Beispiel bei TikTok viral. Letzter Spieltag der WM-Gruppenphase. Den Auftakt macht heute Abend die Gruppe L und da ist noch einiges drin. England will gegen Panama gewinnen und den Gruppensieg klar machen, aber Kroatien und Ghana spielen gegeneinander und könnten auch beide noch Erster werden.
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2: In der Nacht wieder sehr warm mit um die 25 Grad und einzelnen Wolken, die mal kurz durchziehen. Der Radio Seefunk Wettertrend für die nächsten Tage. Morgen nochmal sonnig und sehr heiß mit 36, 37 Grad. Zum Start in die neue Woche ein paar Wolken mehr, vielleicht dann auch Schauer oder Gewitter mit leichtem Temperaturrückgang unter 30 Grad.
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1: Ich bin Lisa Schwarzkopf. Guten Abend. Deutschland brett in der Sommerhitze und der neue Temperaturrekord ist direkt wieder geknackt worden. 41,5 Grad warm war es heute laut vorläufigen Daten des DWD in Sachsen-Anhalt. Die offizielle Bestätigung, ob es tatsächlich ein neuer Temperaturrekord war, gibt's vermutlich erst nach dem Wochenende. Hat die Bundesregierung in Sachen Hitzeschutz versagt? Das wirft ihr zumindest der Hausärzteverband in den Funke-Zeitungen vor. Ein Kritikpunkt: Die Hausärzte kriegen es nicht vergütet, wenn sie ihre Patienten beraten, wie sie am besten mit solchen Temperaturen umgehen. Der eine Deal wackelt, der andere ist unterzeichnet. Israel und der Libanon haben ein Rahmenabkommen vereinbart, um nach Jahrzehnten Frieden zu schaffen und formal den Kriegszustand zu beenden. Gleichzeitig könnte der Deal zwischen Iran und USA ins Wackeln kommen. Beide haben sich trotz Waffenruhe wieder angegriffen. Kap Verde hat's vorgemacht und steht in der K.O.-Runde der Weltmeisterschaft. Heute kann etwa der Kongo nachziehen. Ein Sieg gegen Usbekistan und das Weiterkommen ist sicher. Vor dem Spiel Österreich gegen Algerien munkelt so mancher über eine drohende Schande von Kansas City. Denn bei einem Unentschieden sind beide weiter.
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2: In der Nacht wieder sehr warm mit um die 25 Grad und einzelnen Wolken, die mal kurz durchziehen. Der Radio Seefunk Wettertrend für die nächsten Tage. Morgen nochmal sonnig und sehr heiß mit 36, 37 Grad. Zum Start in die neue Woche ein paar Wolken mehr, vielleicht dann auch Schauer oder Gewitter mit leichtem Temperaturrückgang unter 30 Grad.
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1: Ich bin Lisa Schwarzkopf. Guten Abend. 41,5 Grad. Die sind laut vorläufigen Daten des Deutschen Wetterdienstes heute in Sachsen-Anhalt gemessen worden. Der erst gestern aufgestellte Temperaturrekord ist damit direkt wieder gebrochen worden. Auch morgen ist laut DWD keine große Entspannung in Sicht. Es bleibt weiter sehr heiß. Deutschland schwitzt und schwitzt. Gerade weil es nachts keine Abkühlung gab, kann die Hitze wirklich gefährlich werden. Die Feuerwehr Köln hat nach eigenen Angaben innerhalb von 24 Stunden 7 Menschen bewusstlos und völlig überhitzt in ihren Wohnungen aufgefunden, meist im Dachgeschoss. Helfer aus Deutschland sind im Erdbebengebiet von Venezuela eingetroffen. Rund 50 Frauen und Männer des THW haben auch 4 Spürhunde dabei. Sie sollen helfen, Überlebende in den Trümmern zu finden. Von dem Doppelbeben sind laut den Vereinten Nationen fast 7 Millionen Menschen betroffen. Letzter Spieltag heute in der WM-Gruppenphase. Lionel Messi darf auf der Bank Platz nehmen. Seine Argentinier sind schon Gruppensieger und setzen gegen Jordanien auf eine B11. Ein anderer Superstar muss dagegen heute noch liefern. Ronaldos Portugiesen brauchen für den Gruppensieg heute einen Sieg gegen Kolumbien.
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2: In der Nacht wieder sehr warm mit um die 25 Grad und einzelnen Wolken, die mal kurz durchziehen. Der Radio Seefunk Wettertrend für die nächsten Tage. Morgen nochmal sonnig und sehr heiß mit 36, 37 Grad. Zum Start in die neue Woche ein paar Wolken mehr, vielleicht dann auch Schauer oder Gewitter mit leichtem Temperaturrückgang unter 30 Grad.
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2: Ich bin Lisa Schwarzkopf. Guten Abend. Deutschland brät in der Sommerhitze und der neue Temperaturrekord ist direkt wieder geknackt worden. 41,5 Grad warm war es laut vorläufigen Daten des DWD in Sachsen-Anhalt. Die offizielle Bestätigung, ob es tatsächlich ein neuer Temperaturrekord war, gibt's vermutlich erst nach dem Wochenende. Hat die Bundesregierung in Sachen Hitzeschutz versagt? Das wirft ihr zumindest der Hausärzteverband in den Funke-Zeitungen vor. Ein Kritikpunkt: Die Hausärzte kriegen es nicht vergütet, wenn sie ihre Patienten beraten, wie sie am besten mit solchen Temperaturen umgehen. Fast eine Viertelmillion Menschen sind zum Christopher Street Day in München zusammengekommen. Trotz großer Hitze haben sich nach Angaben der Polizei rund 30.000 am Demonstrationszug beteiligt. Am Straßenrand standen dann weitere schätzungsweise 200.000 Menschen. Kap Verde hat's vorgemacht und steht in der K.O.-Runde der Weltmeisterschaft. Heute kann etwa der Kongo nachziehen. Ein Sieg gegen Usbekistan und das Weiterkommen ist sicher. Vor dem Spiel Österreich gegen Algerien munkelt so mancher über eine drohende Schande von Kansas City. Denn bei einem Unentschieden sind beide weiter.
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3: Heute gibt es nochmal viel Sonnenschein von früh bis spät und dazu nur wenige Wolken. Die Maxiwerte am Nachmittag um die 36 Grad. Vielleicht sind schon einzelne Schauer oder Gewitter möglich. Der Radio Seefunk Wettertrend für die neue Woche. Es geht sommerlich warm weiter mit fast 30 Grad. Dazu zwischen dem Sonnenschein auch immer wieder mal einzelne Schauer.
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2: Ich bin Lisa Schwarzkopf. 41,5 Grad. Die sind laut vorläufigen Daten des Deutschen Wetterdienstes gestern in Sachsen-Anhalt gemessen worden. Der erst am Freitag aufgestellte Temperaturrekord ist damit direkt wieder gebrochen worden. Auch heute ist laut DWD keine große Entspannung in Sicht. Es bleibt weiter sehr heiß. Helfer aus Deutschland sind im Erdbebengebiet von Venezuela eingetroffen. Rund 50 Frauen und Männer des THW haben auch 4 Spürhunde dabei. Sie sollen helfen, Überlebende in den Trümmern zu finden. Von dem Doppelbeben sind laut den Vereinten Nationen fast 7 Millionen Menschen betroffen. Unterdessen hat Venezuela nach dem verheerenden Doppelerdbeben immer mehr Tote zu beklagen. Stand jetzt sind über 1400 Menschen bei der Naturkatastrophe westlich der Hauptstadt Caracas ums Leben gekommen. Mehr als 3000 wurden verletzt. Nach Zehntausenden wird immer noch gesucht. Letzter Spieltag heute in der WM-Gruppenphase. Lionel Messi darf auf der Bank Platz nehmen. Seine Argentinier sind schon Gruppensieger und setzen gegen Jordanien auf eine B11. Ein anderer Superstar muss dagegen heute noch liefern. Ronaldos Portugiesen brauchen für den Gruppensieg heute einen Sieg gegen Kolumbien.
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3: Heute gibt es nochmal viel Sonnenschein von früh bis spät und dazu nur wenige Wolken. Die Maxiwerte am Nachmittag um die 36 Grad. Vielleicht sind schon einzelne Schauer oder Gewitter möglich. Der Radio Seefunk Wettertrend für die neue Woche. Es geht sommerlich warm weiter mit fast 30 Grad. Dazu zwischen dem Sonnenschein auch immer wieder mal einzelne Schauer.
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